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1: 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Uneinigkeit über Hitzeschutzpassus im Grundgesetz. Für Diskussionen in Deutschland sorgt ein Vorstoß der regierenden Sozialdemokraten, die den Schutz vor Hitze im Grundgesetz verankern möchten. Die Oppositionsparteien Grüne und Linke zeigten sich im Grundsatz dazu bereit, eine entsprechende Verfassungsänderung mitzutragen. Dafür wäre eine Zweidrittelmehrheit in Bundestag und Bundesrat erforderlich. Unterstützung für den SPD-Vorstoß signalisierten auch Umweltverbände, Gewerkschaften und Sozialverbände. Bedenken äußerte hingegen das von der konservativen CDU geführte Kanzleramt. Mit Blick auf den Klimaschutz sollte man über eine optimale Nutzung schon bestehender Handlungsmöglichkeiten reden, erklärte Staatsminister Philipp Amthor. Trump droht Vermittlerstaat Oman mit Bombardierung. Mit einer scharfen Drohung hat US-Präsident Donald Trump den Druck auf das Sultanat Oman erhöht. Das arabische Land soll derzeit mit dem Iran klären, wie künftig die Schifffahrt durch die Straße von Hormus geregelt sein soll. Dabei wurde bisher keine Einigung erzielt. In einem Fernsehinterview sagte Trump nun wörtlich: "Wenn der Oman uns im Weg steht, werden wir ihn in Grund und Boden bomben." Der Golfstaat hat wiederholt zwischen den USA und dem Iran vermittelt. Nach Trumps Worten streben die Vereinigten Staaten keine Verlängerung der Waffenruhevereinbarung mit dem Iran an. Gemäß einer im Juni unterzeichneten Absichtserklärung hätten Washington und Teheran eigentlich bis Anfang dieser Woche ein endgültiges Friedensabkommen aushandeln sollen. Sambia verkündet Wiederwahl von Präsident Hichilema. In Sambia ist Staatschef Hakainde Hichilema zum Sieger der Präsidentenwahl ausgerufen worden. Der seit 2021 regierende Hichilema wurde mit 61% der Stimmen im Amt bestätigt, wie die Wahlkommission in Lusaka mitteilte. Internationale Wahlbeobachter hatten zuvor Unregelmäßigkeiten bei der Abstimmung beklagt. Auf dem zweiten Platz landete laut offiziellen Angaben der Oppositionskandidat Brian Mundubile, der sich zuvor schon selbst zum Sieger erklärt hatte. Mundubile sei auf knapp 38% der Stimmen gekommen, erklärte die Wahlkommission. Sambia gilt seit seiner Unabhängigkeit 1964 als eine der stabileren Demokratien im südlichen Afrika. Russischer Kriegsgegner Schlossberg muss wohl in Straflager. In Russland hat ein Gericht den prominenten Kriegsgegner Lew Schlossberg zu mehr als 11 Jahren Haft im Straflager verurteilt. Der Vizechef der liberalen Oppositionspartei Jabloko wurde in einem umstrittenen Verfahren in der Stadt Pskow unter anderem der Diskreditierung der russischen Armee für schuldig befunden. Der 63-Jährige will das Urteil anfechten. Schlossberg kritisiert immer wieder offen den russischen Angriffskrieg gegen die Ukraine. Der oberste Gerichtshof in Moskau bestätigte inzwischen die Entscheidung, dass Jabloko bei der bevorstehenden Parlamentswahl nicht antreten darf. Die Parteiführung hatte die Wahl im September zuletzt als Referendum gegen den Ukraine-Krieg bezeichnet. Neues Technologiezentrum soll Drohnenabwehr voranbringen. In einem sogenannten Technologiezentrum Drohnensicherheit will die Bundesregierung neue Möglichkeiten zur Abwehr der Fluggeräte entwickeln lassen. Die Einrichtung am Flughafen Magdeburg-Kochstedt wird an diesem Dienstag offiziell eröffnet. Daran teilnehmen wird auch Bundesinnenminister Alexander Dobrindt. In Kochstedt betreibt das Deutsche Zentrum für Luft- und Raumfahrt bereits seit 2021 das nationale Erprobungszentrum für unbemannte Luftfahrtsysteme. Nach dem jüngsten Vorfall mit einer Sprengstoffdrohne am Flughafen Leipzig-Halle hatte Dobrindt erklärt, das Wettrüsten bei der Drohnentechnologie erfordere eigene Forschungseinheiten. Sonst könne man mit der Entwicklung nicht Schritt halten.
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